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1: Eine wichtige Info für alle Wiener. Ende Juni, konkret vom 25. bis 29. Juni, werden 140 Hausanschlüsse in den Bezirken Penzing und Otterkring ohne Warmwasser sein. Grund sind umfangreiche Wartungsarbeiten an der Fernwärmeleitung aus den 60er Jahren. Als alternative Duschmöglichkeiten werden für den Zeitraum der Wartung bestimmte Duschen ausgewählter Sportstätten geöffnet sowie frei zugängliche Duschcontainer aufgestellt. Der dänische Fußballspieler Christian Eriksen ist gestern bei einem WM-Testspiel gegen die Ukraine erneut zusammengebrochen. 5 Jahre nach seinem Herzstillstand bei der EM 2021 griff sich der 34-Jährige auch in der 65. Minute auf die Brust und fällt zu Boden. Nach einer ersten Behandlung kann er wieder aufstehen und auf eigenen Beinen zu einem Rettungswagen gehen. Laut dem dänischen Verband geht es ihm den Umständen entsprechend gut. Ab heute kann die neue Weiterbildungszeit beim AMS beantragt werden. Sie ersetzt die bisherige Bildungskarenz. Die Kriterien sind deutlich strenger. Nur

0: legen. Die Lage im Nahen Osten spitzt sich weiter zu. Israel hat in der Nacht auf heute Ziele im Westen und Zentrum des Irans angegriffen. Die Angriffe erfolgen wenige Stunden, nachdem der Iran zahlreiche Raketen auf Israel abgefeuert hat. Laut israelischem Militär wurde der Angriff abgewehrt.
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3: Schönen guten Morgen heute am Montag und es wird heute der sommerlichste Tag der ganzen Woche. Heiß und sonnig bei maximal 30 Grad. Am besten wird es zwischen Niederösterreich und dem Burgenland. Aber am Nachmittag regnet es immer wieder, vor allem oben auf den Bergen. Ab morgen dann generell wieder mehr Regen, da krachen auch ein paar Gewitter durch und dann wird es auch nicht mehr so heiß.
4: Hallo zu euch ins Auto. Der Überblick über Österreichs Straßen sehr entspannt. Jetzt in der Früh gibt es nämlich keine Unfälle, keine Staus. Volle Fahrt voraus.
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5: Und damit willkommen in der neuen Woche. Wir starten hinein in den Montag mit zwei absoluten Muntermachern. Snoop Dogg gibt's gleich mit Sweat und den Anfang macht der hier. Das ist Heaven is a Place on Earth. Schönen guten Morgen.

Schönen guten Morgen und happy Montag. Wir starten gut erholt von einem für viele ja langen Wochenende hinein in die neue Woche. Interactive wecken dich da gleich auf mit Forever Young, der perfekte Song, um so ein bisschen in die Gänge zu kommen. Davor spielen wir dir aber noch ein paar Sexo Beats von Alex Gardino und Crystal Waters. Schönen guten Morgen.

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0: Happy Montag, schönen guten Morgen. Wir wecken dich heute auf mit all deinen Lieblingshits und da haben wir jetzt einen Song für dich am Start, den du vielleicht eher von irgendwelchen alten Handywerbungen kennst als aus dem Radio, denn er wurde damals eigentlich eher als Klingelton vermarktet. Die Rede ist von Popcorn von Crazy Frog und er hat sich mit diesem Song quasi selber aus den Charts vertrieben und seinen Riesenhit Axel F. quasi mit Popcorn direkt abgelöst in den Charts. Er war dann auf Platz 1 und das schafft ja auch nicht jeder Künstler. Also Ladies and Gentlemen, hier kommt zum Aufstehen für dich Crazy Frog mit Popcorn.
1: Yeehaw!

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0: So klingt der Start in die neue Woche hier bei uns auf Eurodance Express. Nina Schachinger hier. Freut mich sehr, dass wir gemeinsam aufstehen. Lass dir deinen ersten Kaffee gut schmecken und komm mal an im Montag. Ich versorge dich mit der passenden Musik und um Punkt 7 gibt es dann ein kleines Update von meinen lieben Kolleginnen und Kollegen aus der News-Redaktion, sodass du top informiert in den Tag starten kannst. Also, let's go, happy Montag, das ist Captain Jack.
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1: Eine wichtige Info für alle Wiener. Ende Juni, konkret vom 25. bis 29. Juni, werden 140 Hausanschlüsse in den Bezirken Penzing und Otterkring ohne Warmwasser sein. Grund sind umfangreiche Wartungsarbeiten an der Fernwärmeleitung aus den 60er Jahren. Als alternative Duschmöglichkeiten werden für den Zeitraum der Wartung bestimmte Duschen ausgewählter Sportstätten geöffnet sowie frei zugängliche Duschcontainer aufgestellt. Der dänische Fußballspieler Christian Eriksen ist gestern bei einem WM-Testspiel gegen die Ukraine erneut zusammengebrochen. 5 Jahre nach seinem Herzstillstand bei der EM 2021 griff sich der 34-Jährige auch in der 65. Minute auf die Brust und fällt zu Boden. Nach einer ersten Behandlung kann er wieder aufstehen und auf eigenen Beinen zu einem Rettungswagen gehen. Laut dem dänischen Verband geht es ihm den Umständen entsprechend gut. Ab heute kann die neue Weiterbildungszeit beim AMS beantragt werden. Sie ersetzt die bisherige Bildungskarenz. Die Kriterien sind deutlich strenger. Nur noch Aus- und Weiterbildungen, die arbeitsmarktrelevant und überbetrieblich verwertbar sind, werden gefördert. Außerdem muss sich der Arbeitgeber bei Besserverdienern finanziell beteiligen. Die Lage im Nahen Osten spitzt sich weiter zu. Israel hat in der Nacht auf heute Ziele im Westen und Zentrum des Irans angegriffen. Die Angriffe erfolgen wenige Stunden, nachdem der Iran zahlreiche Raketen auf Israel abgefeuert hat. Laut israelischem Militär wurde der Angriff abgewehrt.
2: Schönen guten Morgen heute am Montag und vom Wetter ist diese Woche für jeden was dabei. Die Sommer wollen, kommen heute Montag auf ihre Kosten. Viel Sonne, maximal 30 Grad. Morgen krachen aber dann Gewitter durch. Es wird dann deutlich kühler, viel mehr Regen.
3: Hallo zu euch ins Auto. Eine Unfallstelle gibt es leider schon in Wien auf der A4 stadteinwärts. Kurz nach der Simmeringer Heide hat es gekracht. Frühverkehrkolonnen gibt es da mal auf der Tangente Richtung Süden ab Hirschstetten und auch auf der A9 Richtung Graz immer wieder ab Wildon. Ich wünsche euch mal eine sichere und eine gute Fahrt heute.
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5: Ja, wir starten in den Montag mit geballter Frauenpower von Inna und Alice DJ. Ich meine, an so einem Montag in der Früh braucht es echt ein bisschen Action, um munter zu werden. Deshalb haben wir uns gedacht, hauen wir mal ein paar Banger raus. Inna mit Déjà-vu gibt's gleich. Davor aber noch Alice DJ mit Better Off Alone. Happy Montag!

Ja, so klingt er. Der Wochenstart hier bei uns auf Eurodance Express. Schön, dass wir gemeinsam aufstehen. Ich hau mich dazu zu dir ins Auto am Weg in die Arbeit und versüß dir die Fahrt jetzt mit ein paar Muntermachern, musikalischer Art natürlich. Und wenn du ein bisschen dazu neigst, am Montag in der Früh eher grumpy zu sein, dann ist das hier der perfekte Song für dich. Max mit Getaway, der hat es immer noch geschafft, die Leute ein bisschen munter zu machen. Also happy Wochenstart, schön, dass du da bist.

Beim Songtitel Just the Way You Are denken die meisten sofort an Bruno Mars. Milky hat diesen Song allerdings schon 10 Jahre vor Bruno Mars rausgebracht und hat auch mit dem Bruno Mars Song rein gar nichts zu tun. Ich finde, es ist ein richtig chilliger Feelgood-Sound, also eigentlich die perfekte Nummer für einen Montagmorgen. Hier kommt ein Duo aus Wien. Das sind Milky mit Just the Way You Are.

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1: Um Punkt 8 gibt's alles, was heute wichtig ist für dich. Also Wetter, Nachrichten und Verkehr, sodass du top informiert in die neue Woche startest. Bis dahin gibt's noch ganz viel Musik für dich zum Aufstehen. Every Time We Touch von Cascada zum Beispiel gleich am Start. Davor wird's aber noch feurig. Mwaki ist nämlich eine kenianische Sprache und bedeutet Feuer. Also, happy Wochenstart, das ist Mwaki.

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1: Eine wichtige Info für alle Wiener. Ende Juni, konkret vom 25. bis 29. Juni, werden 140 Hausanschlüsse in den Bezirken Penzing und Otterkring ohne Warmwasser sein. Grund sind umfangreiche Wartungsarbeiten an der Fernwärmeleitung aus den 60er Jahren. Als alternative Duschmöglichkeiten werden für den Zeitraum der Wartung bestimmte Duschen ausgewählter Sportstätten geöffnet sowie frei zugängliche Duschcontainer aufgestellt. Der dänische Fußballspieler Christian Eriksen ist gestern bei einem WM-Testspiel gegen die Ukraine erneut zusammengebrochen. 5 Jahre nach seinem Herzstillstand bei der EM 2021 griff sich der 34-Jährige in der 65. Minute auf die Brust und fällt zu Boden. Nach einer ersten Behandlung kann er wieder aufstehen und auf eigenen Beinen zu einem Rettungswagen gehen. Laut dem dänischen Verband geht es ihm den Umständen entsprechend gut. Ab heute kann die neue Weiterbildungszeit beim AMS beantragt werden. Sie ersetzt die bisherige Bildungskarenz. Die Kriterien sind deutlich strenger. Nur noch Aus- und Weiterbildungen, die arbeitsmarktrelevant und überbetrieblich verwertbar sind, werden gefördert. Außerdem muss sich der Arbeitgeber bei Besserverdienern finanziell beteiligen. Israel und der Iran bekriegen sich weiter. Wenige Stunden nachdem der Iran zahlreiche Raketen auf Israel abgefeuert hat, greift Israel jetzt den Iran an. Die israelische Luftwaffe hat militärische Ziele im Westen und Zentrum des Irans angegriffen. Der Iran antwortet und greift ebenfalls mit Raketen an.
2: Schönen guten Morgen, heute am Montag und es wird heute der sommerlichste Tag der ganzen Woche. Heiß und sonnig bei maximal 30 Grad. Am besten wird es zwischen Niederösterreich und dem Burgenland. Aber am Nachmittag regnet es immer wieder, vor allem oben auf den Bergen. Ab morgen dann generell wieder mehr Regen, da krachen auch ein paar Gewitter durch und dann wird es auch nicht mehr so heiß.
3: Hallo zu euch ins Auto. Eine Unfallstelle gibt es leider schon in Wien auf der A4 stadteinwärts. Kurz nach der Simmeringer Heide hat es gekracht. Frühverkehrkolonnen gibt es da mal auf der Tangente Richtung Süden ab hier Stetten und auch auf der A9 Richtung Graz immer wieder ab Wildon. Ich wünsche euch mal eine sichere und eine gute Fahrt heute.
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4: Um kurz nach 8 und der ist aus einer Schreibblockade entstanden. Natasha Bedingfield wollte eigentlich einen Liebeshit schreiben, ist aber irgendwie nicht so richtig weitergekommen und hat dann I Love You eigentlich nur als Platzhalter verwendet. Aber ja, the rest is history. Das ist Natasha Bedingfield mit These Words.

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1: Schönen guten Morgen und willkommen im Wake Up Express. Schön, dass du mit dabei bist. Ganz egal, ob gerade im Auto, im Büro, auf der Baustelle oder gemütlich im Homeoffice. Eurodance Express begleitet dich überall hin über unsere App, den Stream auf der Website oder ganz einfach via Smart Speaker über die Alexa-Funktion. Wir starten gemeinsam hinein in diesen Montag mit den besten Beats.

Montag in der Früh, gleich ist es 8:30. Ich wünsche dir eine gute Fahrt und einen erfolgreichen Wochenstart. Die Extraportion Motivation gibt's wie immer von uns. Also du machst einfach alles, was erledigt gehört an diesem Montagmorgen. Und wir machen das, was wir am besten können. Wir kümmern uns um die Musik. Schönen guten Morgen, das sind die Bombfunk MCs mit Freestyler.

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1: Oh ja, so klingt der Sommer hier bei uns auf Eurodance Express. Nina Schachinger hier. Ich begleite dich heute hinein in die neue Woche mit einigen absoluten Summer-Hits. Der Sommer ist Magic, haben wir gerade gehört. Und weiter geht's mit einer Nummer, die nicht so ganz an den Erfolg ihres Vorgängers anknüpfen konnte. Die Rede ist von Dance to This von Icona Pop. I Love It ist ja absolut durch die Decke gegangen und war in den Charts sehr, sehr gut vertreten. Dance to This ist 2019 rausgekommen, also 7 Jahre später. Und ich finde, der hat aber trotzdem was. Ist irgendwie ein feiner Beat. Das sind Icona Pop mit Dance to This. Schönen guten Morgen. 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
1: Eine wichtige Info für alle Wiener. Ende Juni, konkret vom 25. bis 29. Juni, werden 140 Hausanschlüsse in den Bezirken Penzing und Otterkring ohne Warmwasser sein. Grund sind umfangreiche Wartungsarbeiten an der Fernwärmeleitung aus den 60er Jahren. Als alternative Duschmöglichkeiten werden für den Zeitraum der Wartung bestimmte Duschen ausgewählter Sportstätten geöffnet sowie frei zugängliche Duschcontainer aufgestellt. Der dänische Fußballspieler Christian Eriksen ist gestern bei einem WM-Testspiel gegen die Ukraine erneut zusammengebrochen. 5 Jahre nach seinem Herzstillstand bei der EM 2021 griff sich der 34-Jährige auch in der 65. Minute auf die Brust und fällt zu Boden. Nach einer ersten Behandlung kann er wieder aufstehen und auf eigenen Beinen zu einem Rettungswagen gehen. Laut dem dänischen Verband geht es ihm den Umständen entsprechend gut. Ab heute kann die neue Weiterbildungszeit beim AMS beantragt werden. Sie ersetzt die bisherige Bildungskarenz. Die Kriterien sind deutlich strenger. Nur noch

0: Israel und der Iran bekriegen sich weiter. Wenige Stunden nachdem der Iran zahlreiche Raketen auf Israel abgefeuert hat, greift Israel jetzt den Iran an. Die israelische Luftwaffe hat militärische Ziele im Westen und Zentrum des Irans angegriffen. Der Iran antwortet und greift ebenfalls mit Raketen an.
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3: Schönen guten Morgen heute am Montag. Heute gibt es einen Tag lang Sommer. Es wird sonnig und heiß bei maximal 30 Grad. Ab morgen dann eh wieder April-Feeling mit Sonne, Regen und teilweise auch Gewitter. Es wird morgen auch deutlich kühler als heute.
4: Hallo zu euch ins Auto. Eine Unfallstelle gibt es leider schon in Wien auf der A4 stadteinwärts. Kurz nach der Simmeringer Heide hat es gekracht. Frühverkehrkolonnen gibt es da mal auf der Tangente Richtung Süden ab hier Stetten und auch auf der A9 Richtung Graz immer wieder ab Wildon. Ich wünsche euch mal eine sichere und eine gute Fahrt heute.
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0: Den hast du hoffentlich heute schon in flüssiger Form intus. Ich steuere jetzt noch die musikalische Variante dazu bei, weil, ja, wir wissen sie. An einem Montag ist es einfach besonders schwer, in die Gänge zu kommen. Allerdings nicht mit diesen beiden Songs. Finch and Dream gibt's gleich mit Liebe auf der Rückbank. Davor noch dieser Banger hier.

0: So hört sich das an, wenn man mitfährt im Wake Up Express. Nice, dass du dabei bist. Du hörst all deine Lieblingshits hier bei uns auf Eurodance Express. Liebe Grüße zu dir in die Arbeit und schönen Wochenstart.
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Der nächste Song klingt irgendwie wie ein super etablierter Klassiker, passt auch perfekt in unsere Playlist, ist aber ganz, ganz neu. Er hat schon kurz nach Veröffentlichung mehrere Millionen Streams auf Spotify erreicht und sich eigentlich zu einem der Dance-Newcomer-Hits des Frühjahrs 2026 entwickelt. Bühne frei für Trey Reynolds mit

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Gleich ist es 10, das heißt, gleich gibt's ein Update aus der Newsredaktion und bis dahin gibt's natürlich Musik. Luna ist gleich am Start mit einem Cover von, und jetzt halt dich an, Herbert Grönemeyer. Das Original heißt Mambo. Luna hat daraus einen kompletten Sommerhit gemacht. Mambolé gibt's gleich. Davor spielen wir dir aber noch einen absoluten Klassiker aus 1997, das Wham! Do Project mit King of My Castle. Schönen Wochenstart.

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1: Ein schweres Gewitter mit Starkregen hat in der Nacht auf heute im Kärntner Görschitztal mehrere Keller überflutet. Auf der Seeberg-Bundesstraße sind zudem mehrere Erdrutsche abgegangen. Die Straße musste gesperrt werden. Österreichs erster Gegner bei der Fußball-WM hat seine Generalprobe verloren. Jordanien unterliegt gestern Kolumbien mit 0:2. Das Team hat bereits letzte Woche gegen die Schweiz verloren und ist heuer in 4 Testspielen noch sieglos. Ab sofort kann die neue Weiterbildungszeit als Nachfolgemodell der Bildungskarenz beantragt werden. Die Kriterien sind deutlich strenger und bei Besserverdienern muss sich der Arbeitgeber finanziell beteiligen. In der Hochphase der Bildungskarenz kostet die Maßnahme dem Staat über 500 Millionen Euro jährlich. Nun sind die Ausgaben mit 150 Millionen Euro pro Jahr gedeckelt. In der norditalienischen Provinz Udine ist einer der größten illegalen Zigarettenfabriken des Landes ausgehoben worden. Die Anlage war vollständig auf die verdeckte Herstellung von Zigaretten ausgerichtet. Insgesamt wurden 78 Tonnen Tabak sowie 25 Millionen Packungen mit gefälschten Markenkennzeichen sichergestellt.
2: Das ist der Blick aufs Wetter am Vormittag und super sommerlich ist er. Bis zu 30 Grad gehen sich da heute aus. Und im Westen dann aber morgen eine Kaltfront. Viele Schauer und Gewitter schon in der Früh. Im Osten bleibt es aber noch freundlicher, aber auch da am Nachmittag einige Gewitter.
3: Hallo zu euch ins Auto. Eine Meldung habe ich für Wien A4 stadteinwärts, kurz nach der Simmeringer Heide, eine Unfallstelle. Da gibt es Rückstau bis zum Knoten Schwächert. Dafür im Rest des Landes überall freie Fahrt. Schaut, dass ihr gut und sicher an euer Ziel kommt.
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4: Kurz nach 10, Nina Schachinger hier. Wir starten hinein in die neue Woche mit all deinen Lieblingshits. Und da darf Kylie Minogue natürlich nicht fehlen. Das ist Can't Get You Out of My Head. Nice, dass du da bist. Happy Montag.

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Yes, so klingt er, der Montag. Willkommen in der neuen Woche. Ich hoffe, du bist gut reingestartet. Freut mich voll, dass wir dich begleiten dürfen mit den besten Beats für deinen Wochenstart. Let's go! Das sind Cyril, Moonlight und die LAs mit There She Goes.

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Genau, und ich würde sagen, das ist musikalisch ein gutes Level. Da bleiben wir sehr gerne. Happy Vormittag, Nina Schachinger hier. Ich begleite dich durch den Arbeitstag mit all deinen Lieblingshits und es geht hurtig weiter mit James Hype und einem Song, der dich so richtig schön durchträgt durch den Montagvormittag. Das ist Serotonin.

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2: Ein schweres Gewitter mit Starkregen hat in der Nacht auf heute im Kärntner Görschitztal mehrere Keller überflutet. Auf der Seeberg-Bundesstraße sind zudem mehrere Erdrutscher abgegangen. Die Straße musste gesperrt werden. Österreichs erster Gegner bei der Fußball-WM hat seine Generalprobe verloren. Jordanien unterliegt gestern Kolumbien mit 0:2. Das Team hat bereits letzte Woche gegen die Schweiz verloren und ist heuer in 4 Testspielen noch sieglos. Ab sofort kann die neue Weiterbildungszeit als Nachfolgemodell der Bildungskarenz beantragt werden. Die Kriterien sind deutlich strenger und bei Besserverdienern muss sich der Arbeitgeber finanziell beteiligen. In der Hochphase der Bildungskarenz kostet die Maßnahme dem Staat über 500 Millionen Euro jährlich. Nun sind die Ausgaben mit 150 Millionen Euro pro Jahr gedeckelt. In der norditalienischen Provinz Udine ist einer der größten illegalen Zigarettenfabriken des Landes ausgehoben worden. Die Anlage war vollständig auf die verdeckte Herstellung von Zigaretten ausgerichtet. Insgesamt wurden 78 Tonnen Tabak sowie 25 Millionen Packungen mit gefälschten Markenkennzeichen sichergestellt.
3: Das ist der Blick aufs Wetter und super sommerlich warm heute, bis zu 30 Grad gehen sich da aus. Im Westen dann aber ab morgen schon eine Kaltfront, da gibt es viele Schauer und Gewitter. Im Osten bleibt es am Morgen noch freundlicher, aber auch da am Nachmittag einiges an Schauern und Gewittern.
4: Einen Blick auf die Straßen und gute Nachrichten. In Kärnten A10 zwischen Rennweg und Gmünd gab es einen Unfall. Die Sperre ist aber wieder aufgehoben. Der rechte Fahrstreifen ist aber noch gesperrt. Es geht aber da wieder voran. Und Steiermark A2 Richtung Klagenfurt zwischen Ilz und Gleisdorf Süd im Baustellenbereich. Gerade Stau plus 20 Minuten. Ansonsten läuft's. Gute Fahrt.
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5: Ja, und wir starten hinein in den späten Montagvormittag mit einem absoluten Banger von Passionfruit. Das ist der Rigger Ding Dong Song. Happy Montag!

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Die Arbeit ist auch sehr stressig. 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

Das war Musik aus Österreich von Lumix featuring Pia Maria und Halo. Und ja, so langsam nähern wir uns der wichtigsten Frage dieses Montags, nämlich, was gibt's heute eigentlich zu essen? Vielleicht sicherheitshalber jetzt schon einmal ganz still und heimlich den Kantinenplan checken oder die Liefer-App öffnen, weil, weißt du, du kennst das. Du wartest zu lange, dann bestellen plötzlich alle gleichzeitig und dann hast du Hunger und 70 Minuten Lieferzeit und das muss ja wohl wirklich nicht sein. Wir liefern dir in der Zwischenzeit auf jeden Fall schon mal den passenden Soundtrack zum Gustieren und der kommt jetzt von Scatman John. Scatman John.

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1: Mit dem Bandier-Tag, Fischer kann rock the flock around the clock non-stop as our till ya.

Yep, so klingt dein Montagvormittag hier bei uns auf Eurodance Express. Um Punkt 12 gibt's ein Update aus der Newsredaktion. Die verraten dir dann gleich alles, was wichtig ist für deinen Wochenstart. Also Wetter, Nachrichten und Verkehr. Und bis dahin spiele ich dir noch unser aller Lieblingsitaliener. Hier kommt Mr. Cici D'Agostino mit L'amour te chou.

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1: Die Nutzung künstlicher Intelligenz wächst weltweit rasant und Österreich ist da keine Ausnahme. 2/3 der Menschen in Österreich haben schon einmal KI-basierte Anwendungen genutzt. Das zeigt eine aktuelle Befragung. Besonders Männer im Alter von 15 bis 39 sowie Personen mit Matura oder höherer Bildung greifen eher auf KI zurück. 3/4 der KI-Nutzenden nutzen dabei ihr Smartphone, nur 40% den PC. Österreichs erster Gegner bei der Fußball-WM hat seine Generalprobe verloren. Jordanien unterliegt gestern Kolumbien mit 0:2. Das Team hat bereits letzte Woche gegen die Schweiz verloren und ist heuer in 4 Testspielen noch sieglos. Ab sofort kann die neue Weiterbildungszeit als Nachfolgemodell der Bildungskarenz beantragt werden. Die Kriterien sind deutlich strenger und bei Besserverdienern muss sich der Arbeitgeber finanziell beteiligen. In der Hochphase der Bildungskarenz kostet die Maßnahme dem Staat über 500 Millionen Euro jährlich. Nun sind die Ausgaben mit 150 Millionen Euro pro Jahr gedeckelt. NATO-Kampfjets haben heute

0: in den Luftraum eingedrungen ist. Nähere Angaben zur Herkunft und Art des Flugkörpers gibt es nicht.
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0: Das ist der Blick aufs Wetter zum Mittag und das schaut super schön aus. Bis zu 30 Grad gehen sich jetzt am Nachmittag sogar aus. Im Westen dann aber morgen schon wieder alles vorbei. Da kommt eine Kaltfront auf uns zu. Es regnet und Gewitter sind auch immer wieder mit dabei und es wird deutlich frischer bei 15 Grad plus. Im Osten bleibt es aber nochmal freundlicher, aber auch da am Nachmittag dann einige Wolken und Gewitter.
3: Hallo zu euch ins Auto. Auf der A2 haben wir ein Problem, eine Unfallstelle in der Steiermark Richtung Graz, und zwar ab Ilz steht ihr da immer wieder in den Kolonnen. Grund dort eine Unfallstelle. Und Bauarbeiten gibt es auf der A10 zwischen Hüttau und Eben, eine halbe Stunde in beiden Richtungen einplanen. Ich wünsche euch eine sichere und gute Fahrt.
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4: Mahlzeit, Nina Schachinger hier.

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1: Genau so ist es. Wir servieren dir zum Mittagessen die besten Sommerhits aller Zeiten. Zumindest kann man das fix behaupten von dem, der jetzt kommt. Lass es dir gut schmecken. Hier kommt Mr. President mit Coco Jumbo.

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Gleich ist es schon wieder eins, das heißt, für mich ist es Zeit, Tschüss zu sagen für heute. Es war mir eine absolute Freude, mit dir in die neue Woche zu starten. Hab noch einen super feinen Montag und wir hören uns dann morgen schon wieder ab 6 Uhr im Wake Up Express. Bis dahin, mach's gut, mein Name ist Nina Schachinger.

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1: Die Nutzung künstlicher Intelligenz wächst weltweit rasant und Österreich ist da keine Ausnahme. 2/3 der Menschen in Österreich haben schon einmal KI-basierte Anwendungen genutzt. Das zeigt eine aktuelle Befragung. Besonders Männer im Alter von 15 bis 39 sowie Personen mit Matura oder höherer Bildung greifen eher auf KI zurück. 3/4 der KI-Nutzenden nutzen dabei ihr Smartphone, nur 40% den PC. Der dänische Fußballspieler Christian Eriksen ist gestern bei einem WM-Testspiel gegen die Ukraine erneut zusammengebrochen. 5 Jahre nach seinem Herzstillstand bei der EM 2021 griff sich der 34-Jährige in der 65. Minute auf die Brust und fällt zu Boden. Nach einer ersten Behandlung kann er wieder aufstehen und auf eigenen Beinen zu einem Rettungswagen gehen. Laut dem dänischen Verband geht es ihm den Umständen entsprechend gut. Ab heute kann die neue Weiterbildungszeit beim AMS beantragt werden. Sie ersetzt die bisherige Bildungskarenz. Die Kriterien sind deutlich strenger. Nur noch Aus- und Weiterbildungen, die arbeitsmarktrelevant und überbetrieblich verwertbar sind, werden gefördert. Außerdem muss sich der Arbeitgeber bei Besserverdienern finanziell beteiligen. US-Präsident Donald Trump fordert Israel und den Iran auf, ihre Angriffe sofort einzustellen. Das hat er heute auf seiner Plattform Truth Social geschrieben. Der Iran hat gestern erstmals seit der Waffenruhe wieder Israel angegriffen. Seit der Nacht fliegt Israel nun aber Angriffe auf Ziele im Iran und greift auch weiter im Libanon an.
2: Das ist der Blick aufs Wetter zum Mittag und das schaut super schön aus. Bis zu 30 Grad gehen sich jetzt am Nachmittag sogar aus. Im Westen dann aber morgen schon wieder alles vorbei. Da kommt eine Kaltfront auf uns zu. Es regnet und Gewitter sind auch immer wieder mit dabei und es wird deutlich frischer bei 15 Grad plus. Im Osten bleibt es aber nochmal freundlicher, aber auch da am Nachmittag dann einige Wolken und Gewitter.
3: Hallo zu euch ins Auto. Auf der A2 haben wir ein Problem, eine Unfallstelle in der Steiermark Richtung Graz, und zwar ab Ilz steht ihr da immer wieder in den Kolonnen. Grund dort eine Unfallstelle. Und Bauarbeiten gibt es auf der A10 zwischen Hüttau und Eben, eine halbe Stunde in beiden Richtungen einplanen. Ich wünsche euch eine sichere und gute Fahrt.
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4: Und ich bin der Martin. Hi!

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Eigentlich hatte sich die Britin Sonja Marina Clark bereits als Teenagerin dem Reggae verschrieben. Als Sängerin einer Reggae-Band wollte das aber mit dem großen Erfolg so gar nicht klappen. Daher hat die gute Sonja dann schließlich eine Solokarriere als Sängerin und DJ eingeschlagen. Und das war eine gute Entscheidung, denn als Sonique gelang ihr Ende der 90er der ganz große Durchbruch. Ihre Hitsingle It Feels So Good spiele ich in Kürze. Und zwar gleich nach Eiffel 65 und vorneweg MK featuring Crystal. Ich bin der Martin, schönen Montag!

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2: Angesichts der steigenden Temperaturen fordert die Arbeiterkammer heute klare gesetzliche Grenzen für die Arbeit bei Hitze. Eine Studie der Med-Uni Wien soll medizinisch fundierte Richtwerte für maximale Arbeitszeiten und Pausen liefern. Die Lufttemperatur allein sei als Maßstab unzureichend, so die Arbeiterkammer. Faktoren wie Luftfeuchtigkeit, Sonneneinstrahlung und die konkrete körperliche Belastung durch die Arbeit müssten zwingend berücksichtigt werden. Während der Fußball-WM gibt es mehr Einbrüche in Wohnungen und Häuser. Das zeigt eine aktuelle Studie der Wiener Städtischen Versicherung. Besonders hoch ist das Risiko bei Turnieren in Übersee. Während der WM in Brasilien 2014 sind 20% mehr Einbrüche verübt worden. Die Grünen kritisieren heute das Doppelbudget der Regierung scharf. Es würde Österreich ungerechter machen, so Parteichefin Leonore Gewessler. Sie vermisst etwa eine Besteuerung von Superreichen. Gleichzeitig wird die Mitte der Gesellschaft belastet. Dem erneuerbaren Ausbaubeschleunigungsgesetz, das im Nationalrat eine Zweidrittelmehrheit braucht, wollen die Grünen in jetziger Form nicht zustimmen. In der Diskussion um die geplanten Budgetkürzungen bei den Universitäten macht heute die Tiroler ÖVP-Bildungslandesrätin Cornelia Hagele einen Vorschlag. Die Unis sollen künftig selbst entscheiden können, ob sie Studiengebühren einheben. Die Gelder sollen dann in bessere Betreuung, modernere Infrastruktur und zusätzliche Lehrangebote fließen. Kritik kommt von der SPÖ und den Grünen, Unterstützung von den Junos.
3: Das Update vom Wetter. Im Flachland bleibt's sonnig, über den Bergen Quellwolken und später teils kräftige Gewitter. Lokal können es heute heiße 30 Grad haben. Morgen bringt eine Kaltfront den Wetterumschwung. Viele Wolken, Schauer und Gewitter. Nur der Osten hat es noch länger sonnig mit bis zu 30 Grad. Mittwoch unbeständig und deutlich frischer. Unter 20 Grad, immer bewölkt und sehr regnerisch. Kurzer Blick noch auf die Straßen. Niederösterreich S6 Sperre in beiden Richtungen zwischen Neunkirchen und Glochnitz wegen einer LKW-Bergung. Und der S1 Richtung Schwechat, der Tunnel Vösendorf ist wieder frei. Da hat sich der Stau aufgelöst. Gute Fahrt!
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4: 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Und ich bin der Martin. Schönen Montag.
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Es ist soweit, König Fußball regiert wieder. Diese Woche startet ja die WM und wir drücken natürlich jetzt schon mal David Alaba und Co. richtig fest die Daumen. Apropos Alaba, wir Eurodancer, wir feiern ja nicht nur den talentierten Junior, wir feiern auch den äußerst musikalischen Senior, Davids Papa George Alaba. Gemeinsam mit Sängerin Suki hat er als 2-in-1 in den 90ern die Charts gestürmt. Ihre Hitsingle Macky Ma spiel ich dir noch fix diese Stunde. Los geht's aber mal mit Eli Oaks. Ich bin der Martin, schönen Nachmittag.

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1: Angesichts der steigenden Temperaturen fordert die Arbeiterkammer heute klare gesetzliche Grenzen für die Arbeit bei Hitze. Eine Studie der Med-Uni Wien soll medizinisch fundierte Richtwerte für maximale Arbeitszeiten und Pausen liefern. Die Lufttemperatur allein sei als Maßstab unzureichend, so die Arbeiterkammer. Faktoren wie Luftfeuchtigkeit, Sonneneinstrahlung und die konkrete körperliche Belastung durch die Arbeit müssten zwingend berücksichtigt werden. Während der Fußball-WM gibt es mehr Einbrüche in Wohnungen und Häuser. Das zeigt eine aktuelle Studie der Wiener Städtischen Versicherung. Besonders hoch ist das Risiko bei Turnieren in Übersee. Während der WM in Brasilien 2014 sind 20% mehr Einbrüche verübt worden. Die Grünen kritisieren heute das Doppelbudget der Regierung scharf. Es würde Österreich ungerechter machen, so Parteichefin Leonore Gewessler. Sie vermisst etwa eine Besteuerung von Superreichen. Gleichzeitig wird die Mitte der Gesellschaft belastet. Dem erneuerbaren Ausbaubeschleunigungsgesetz, das im Nationalrat eine Zweidrittelmehrheit braucht, wollen die Grünen in jetziger Form nicht zustimmen. In der Diskussion um die geplanten Budgetkürzungen bei den Universitäten macht heute die Tiroler ÖVP-Bildungslandesrätin Cornelia Hagele einen Vorschlag. Die Unis sollen künftig selbst entscheiden können, ob sie Studiengebühren einheben. Die Gelder sollen dann in bessere Betreuung, modernere Infrastruktur und zusätzliche Lehrangebote fließen. Kritik kommt von der SPÖ und den Grünen, Unterstützung von den Junos.
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3: Das Update vom Wetter. Im Flachland bleibt's sonnig, über den Bergen Quellwolken und später teils kräftige Gewitter. Lokal können es heute heiße 30 Grad werden. Morgen bringt eine Kaltfront den Wetterumschwung. Viele Wolken, Schauer und Gewitter. Nur der Osten hat es noch länger sonnig mit bis zu 30 Grad. Mittwoch unbeständig und deutlich frischer. Unter 20 Grad, immer bewölkt und sehr regnerisch. Blick auf die Straßen, nur ein Stau, Tangente in Wien. Erste Verzögerungen Richtung Kagran, Zwischengürtelausfahrt und Knotenprater. Gute Fahrt!
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4: Und ich bin der Martin, kurz nach 15 Uhr rein in die neue Stunde mit Martin Solveig und seinem Intoxicated. Wünsche dir einen schönen Nachmittag.

Bravo Hits 9, Disc 1, Lied 2. Ja, durchaus schon ein Zeiterl her, aber der Song war damals tatsächlich für viele der Hauptgrund, sich diesen Mega-Doppel-CD-Sampler zuzulegen. Was für einen Geniestreich hat da bitte das Captain Hollywood Project hingelegt? Flying High, absolute Kulthymne der 90er. Spiele ich dir noch fix diese Stunde. Los geht's aber mal mit Ray, David Guetta und Hyperdon und dem Mega-Remix von Where Is My Husband? Ich bin der Martin, schönen Nachmittag.

Also bei der Nummer singt man immer automatisch mit, oder? My Heart Goes Boom, French Affair hier auf Eurodance Express. 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

Show Anonymous hier auf Eurodance Express. 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
1: Angesichts der steigenden Temperaturen fordert die Arbeiterkammer heute klare gesetzliche Grenzen für die Arbeit bei Hitze. Eine Studie der Med-Uni Wien soll medizinisch fundierte Richtwerte für maximale Arbeitszeiten und Pausen liefern. Die Lufttemperatur allein sei als Maßstab unzureichend, so die Arbeiterkammer. Faktoren wie Luftfeuchtigkeit, Sonneneinstrahlung und die konkrete körperliche Belastung durch die Arbeit müssten zwingend berücksichtigt werden. Während der Fußball-WM gibt es mehr Einbrüche in Wohnungen und Häuser. Das zeigt eine aktuelle Studie der Wiener Städtischen Versicherung. Besonders hoch ist das Risiko bei Turnieren in Übersee. Während der WM in Brasilien 2014 sind 20% mehr Einbrüche verübt worden. Die Grünen kritisieren heute das Doppelbudget der Regierung scharf. Es würde Österreich ungerechter machen, so Parteichefin Leonore Gewessler. Sie vermisst etwa eine Besteuerung von Superreichen. Gleichzeitig wird die Mitte der Gesellschaft belastet. Dem erneuerbaren Ausbaubeschleunigungsgesetz, das im Nationalrat eine Zweidrittelmehrheit braucht, wollen die Grünen in jetziger Form nicht zustimmen. In der Diskussion um die geplanten Budgetkürzungen bei den Universitäten macht heute die Tiroler ÖVP-Bildungslandesrätin Cornelia Hagele einen Vorschlag. Die Unis sollen künftig selbst entscheiden können, ob sie Studiengebühren einheben. Die Gelder sollen dann in bessere Betreuung, modernere Infrastruktur und zusätzliche Lehrangebote fließen. Kritik kommt von der SPÖ und den Grünen, Unterstützung von den Junos.
2: Das Wetterupdate für heute Abend. Dicht bewölkt, bereits in den Alpen einzelne Schauer über Nacht, Gewitter, die Tiefstwerte zwischen 10 und 19 Grad. Diese Kaltfront breitet sich morgen aufs ganze Land aus, das heißt nur mehr im Osten länger sonnig und schwül, mit bis zu 30. Es kühlt im Laufe des Tages ab, viele Wolken. Mittwoch unbeständig für alle, unter 20 Grad und grau, deutlich nasser. Das ist auf den Straßen los, Tangente in Wien, A23 Richtung Kagran-Staudt zwischen Absbergtunnel und Knotenprater. Auch auf der A4 stadteinwärts Stau ab Simmering. Linz A7 Richtung Westautobahn, Stau zwischen Föst und Salzburger Straße. Staus auch vor dem Römerbergtunnel und vor dem Mona-Lisa-Tunnel stadtauswärts. Gute Fahrt!
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3: 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Und ich bin der Martin. Hi!

0: Tja, manchen Superstars ist ein Künstlername nicht genug. So taucht DJ und Producer Nick Presti in den Charts unter anderem als Vibes, als Loop the Loop, DJ Chrome und Mission Accomplished auf. Wir Eurodancer, wir feiern ihn aber vor allem als Space Cowboy. Seine Hitsingle Falling Down spiele ich dir noch fix diese Stunde. Los geht's aber mal mit dem Mega-Banger von Dream und Dreamy Boy. Hasenjagd, ich bin der Martin, schönen Nachmittag.
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Die Nummer macht dermaßen Lust auf Urlaub, oder? Beautiful Life hier auf Eurodance Express. 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
1: Das Land Salzburg investiert in den nächsten 15 Jahren 1 Milliarde Euro in den Ausbau der Spitalsbauten des Uniklinikums. 3 große Neubauten sind am Landeskrankenhaus geplant, mehrere an der Christian-Doppler-Klinik. Die ältesten aktuell genutzten Gebäudeteile stammen bereits aus dem Jahr 1698. Österreichs erster Gegner bei der Fußball-WM hat auch sein letztes Testspiel vor dem Turnier verloren. Jordanien unterliegt Kolumbien mit 0:2. Der jordanische Trainer sagt nach der Niederlage, aber man hat wichtige Erkenntnisse gewonnen. Die polnische Polizei hat den größten Drogenschmuggel der letzten Jahre aufgedeckt. In einer Hafenstadt bei Danzig ist mehr als 1 Tonne Heroin sichergestellt worden. Der Marktwert der Drogen wird auf über 150 Millionen Euro geschätzt. Die Drogen waren als Deko-Ziegel getarnt. Innenminister Gerhard Kahn und die Nationalbank starten heute ein neues Projekt gegen Online-Betrug. Es gibt ab sofort Projekttage für Schulen und Senioreneinrichtungen. Die Zielgruppen sind einerseits Schüler von 14 bis 18 Jahren und andererseits die ältere Generation, weil die Ziel von Betrugsversuchen wie dem sogenannten Neffentrick wird, erläutert Innenminister Karner. Die Anmeldung ist auf der ÖNB-Website möglich.
2: Das Wetter-Update für heute Abend. Dicht bewölkt, bereits in den Alpen einzelne Schauer über Nacht, Gewitter, die Tiefstwerte zwischen 10 und 19 Grad. Diese Kaltfront breitet sich morgen aufs ganze Land aus, das heißt nur mehr im Osten länger sonnig und schwül, mit bis zu 30. Es kühlt im Laufe des Tages ab, viele Wolken. Mittwoch unbeständig für alle, unter 20 Grad und grau, deutlich nasser. Kurzes Update von den Straßentangente in Wien, Richtung Kagran-Stau zwischen Hansenkurve und Knotenprater. Auf der A4 staut es stadteinwärts bereits ab dem Knoten Schwechat. Linz A7 Richtung Westautobahn staut zwischen Fürst und Knoten Linz. Richtung Freistadt staut es zwischen Wiener Straße und Fürst. Staut es auch vor dem Römerbergtunnel Richtung Lende und auf der Umfahrung Traun bei Heid. Und Bauarbeiten in Salzburg auf der A10 Richtung Salzburg zwischen Eben und Bischofshofen 20 Minuten länger. Gute Fahrt!
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Jawohl, geschafft. Der erste Arbeitstag der Woche liegt hinter uns, jetzt aber rein in den wohlverdienten Feierabend. Und damit der Stau bei der Heimfahrt bzw. die vollgestopften Öffis ja nicht die Laune verderben, gibt's von uns garantiert die richtige Playlist. So viele gute Laune dein Sitz, da darf der Heimweg gern ein bisschen länger dauern. Ich spiele dir in dieser Stunde unter anderem noch die Fun Factory, Masterboy und Robin Schulz. Los geht's aber mal mit Gabri Ponte und seiner Liebeserklärung an alle Flucht der Karibik-Fans. Ich bin der Martin, in diesem Sinne, ahoi!

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ist die Nummer großartig. Felicia mit My System hier auf Eurodance Express. 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
1: Das Land Salzburg investiert in den nächsten 15 Jahren 1 Milliarde Euro in den Ausbau der Spitalsbauten des Uniklinikums. 3 große Neubauten sind am Landeskrankenhaus geplant, mehrere an der Christian-Doppler-Klinik. Die ältesten aktuell genutzten Gebäudeteile stammen bereits aus dem Jahr 1698. Während der Fußball-WM gibt es mehr Einbrüche in Wohnungen und Häuser. Das zeigt eine aktuelle Studie der Wiener Städtischen Versicherung. Besonders hoch ist das Risiko bei Turnieren in Übersee. Während der WM in Brasilien 2014 sind 20% mehr Einbrüche verübt worden. Die Grünen kritisieren heute das Doppelbudget der Regierung scharf. Es würde Österreich ungerechter machen, so Parteichefin Leonore Gewessler. Sie vermisst etwa eine Besteuerung von Superreichen. Gleichzeitig wird die Mitte der Gesellschaft belastet. Dem erneuerbaren Ausbaubeschleunigungsgesetz, das im Nationalrat eine Zweidrittelmehrheit braucht, wollen die Grünen in jetziger Form nicht zustimmen. Innenminister Gerhard Kanner und die Nationalbank starten heute ein neues Projekt gegen Online-Betrug. Es gibt ab sofort Projekttage für Schulen und Senioreneinrichtungen. Die Zielgruppen sind einerseits Schüler von 14 bis 18 Jahren und andererseits die ältere Generation, weil die Ziel von Betrugsversuchen wie dem sogenannten Neffentrick wird, erläutert Innenminister Kahner. Die Anmeldung ist auf der ÖNB-Website möglich.
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3: Es gewittert. Überall zwischen Scheifling und dem Semmering, also Steiermark, auch in der buckligen Welt und in den Bezirken Landeck und Lienz. Dafür sonnig. Zwischen Schwarz und dem Neusiedlersee und bei euch im Süden. Die Nacht gibt 10 bis 19 Grad her. Morgen Dienstag im Westen maximal nur mehr 15 Grad. Und bis euch die Kaltfront im Osten erreicht, bekommt ihr noch einmal bis zu 30 Grad. Hier ist der Verkehrsüberblick für den Montagabend und er startet in Wien. A23 Richtung Kageran, Stau zwischen der Hansumkurve und dem Knoten Prater, Stau auch auf der A4 stadteinwärts ab dem Knoten Schwechat. Innerstädtisch Stauz auf der Brigittenauerlände am Franz-Josefs-Quay, der Grünberg- und der Altmannsdorfer Straße stadtauswärts, dem Währinger Gürtel bei der Nussdorfer Straße und abschnittsweise am Wiedner, dem Landstraßer und Margaretengürtel. Oberösterreich A7 Richtung Westautobahn, da Stauz zwischen der Föst- und der Salzburger Straße. In der Gegenrichtung staut's noch im Bereich Wiener Straße. Stop and go auch vor dem Römerbergtunnel Richtung Lände und auf der Umfahrung Traun bei Heid. Salzburg. A1 Richtung Linz, abschnittsweise Stau zwischen Salzburg und Wallersee wegen Überlastung. Und A10 Richtung Salzburg zwischen Eben und Bischofshofen, da gibt's Bauarbeiten und 20 Minuten Zeitverlust. Gute Fahrt!
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4: Montag, 18 Uhr. Wir starten wieder unseren Workout Monday. Deine Fitnessbeats am Montag. Die nächste Stunde gibt's für dich die ultimative Trainingsplaylist. Egal ob Indoor oder Outdoor, ob Kraft oder Ausdauer. Hauptsache, du drehst das Volumen ordentlich auf. Wir pushen dich zu Höchstleistungen. Und den Auftakt diese Stunde macht gleich mal Kassö.
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1: Jawohl, so klappt das mit dem Training. Alles nur eine Frage der richtigen Musik. Du hörst den Workout Monday, deine Fitnessbeats am Montag. Bis 19 Uhr liefern wir dir die ultimative Playlist fürs Training und für echte Siegertypen. Und apropos Siegertypen, wie wär's gleich mal mit der amtierenden Song Contest Gewinnerin? Hier ist für dich Dara.
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1: Ja, ich weiß, dass es bereits kräftig in den Muskeln zieht und brennt, aber keine Sorge, wir lassen dich ja nicht hängen. Wir pushen dich auch weiter zu Höchstleistungen mit unserem Workout Monday, deine Fitnessbeats am Montag. Noch bis 19 Uhr geben wir Vollgas und damit meine ich auch Vollgas. Zum Beispiel jetzt mit Bass Hunter.
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1: Das Land Salzburg investiert in den nächsten 15 Jahren 1 Milliarde Euro in den Ausbau der Spitalsbauten des Uniklinikums. 3 große Neubauten sind am Landeskrankenhaus geplant, mehrere an der Christian-Doppler-Klinik. Die ältesten aktuell genutzten Gebäudeteile stammen bereits aus dem Jahr 1698. Während der Fußball-WM gibt es mehr Einbrüche in Wohnungen und Häuser. Das zeigt eine aktuelle Studie der Wiener Städtischen Versicherung. Besonders hoch ist das Risiko bei Turnieren in Übersee. Während der WM in Brasilien 2014 sind 20% mehr Einbrüche verübt worden. Die Grünen kritisieren heute das Doppelbudget der Regierung scharf. Es würde Österreich ungerechter machen, so Parteichefin Leonore Gewessler. Sie vermisst etwa eine Besteuerung von Superreichen. Gleichzeitig wird die Mitte der Gesellschaft belastet. Dem erneuerbaren Ausbaubeschleunigungsgesetz, das im Nationalrat eine Zweidrittelmehrheit braucht, wollen die Grünen in jetziger Form nicht zustimmen. Innenminister Gerhard Kahn und die Nationalbank starten heute ein neues Projekt gegen Online-Betrug. Es gibt ab sofort Projekttage für Schulen und Senioreneinrichtungen. Die Zielgruppen sind einerseits Schüler von 14 bis 18 Jahren und andererseits die ältere Generation, weil die Ziel von Betrugsversuchen wie dem sogenannten Neffentrick wird, erläutert Innenminister Karner. Die Anmeldung ist auf der ÖNW-Website möglich.
2: Die Sintflut gerade im Raum Imst, auch wieder an der Grenze Kärnten-Steiermark und im Mürztal. Aber die Kaltfront mit Schauern ist schon in Zürich und Stuttgart, also lang dauert es nicht mehr, bis ihr in Vorarlberg dran seid. Schon in der Nacht ist es soweit, von den sehr starken Schauern abgesehen, kühlt es ordentlich auf nur 15 Grad maximal ab. Im Süden und Osten bis zum frühen Nachmittag Galgenfrist und noch einmal frühsommerlich schwülheiße 30 Grad. Hier ist der Verkehrsüberblick für den Montagabend mit einer Meldung aus Wien. A23 Richtung Kagran. Kurzer Stau zwischen der Gürtelausfahrt und dem Knoten Prater. Die Unfallstelle ist aber geräumt. Gute Fahrt!
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Man nehme den wohl bekanntesten Text der Bibel, schnappe sich den deutschen Synchronsprecher von Robert De Niro und unterlege das Ganze mit richtig fetten Beats. Das Ergebnis? Platz 1 der Singlecharts in Österreich. In Nomine mit ihrer Hitsingle Vater Unser spiele ich dir noch fix diese Stunde. Los geht's aber mal mit Inna. Ich bin der Martin, schönen Montagabend.

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Cam Stockman und Joy Sims hier auf Eurodance Express. Mit all deinen Lieblingsdance-Hits geht es jetzt noch durch den Abend und die Nacht. Morgen früh, da weckt dich dann wieder meine Kollegin Nina. Und zwar bereits ab 6 Uhr in unserem Wake-Up Express. Bis dahin, schönen Montagabend, genießt die Zeit und nicht vergessen,

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1: Angesichts der steigenden Temperaturen fordert die Arbeiterkammer heute klare gesetzliche Grenzen für die Arbeit bei Hitze. Eine Studie der Med-Uni Wien soll medizinisch fundierte Richtwerte für maximale Arbeitszeiten und Pausen liefern. Die Lufttemperatur allein sei als Maßstab unzureichend, so die Arbeiterkammer. Faktoren wie Luftfeuchtigkeit, Sonneneinstrahlung und die konkrete körperliche Belastung durch die Arbeit müssten zwingend berücksichtigt werden. Während der Fußball-WM gibt es mehr Einbrüche in Wohnungen und Häuser. Das zeigt eine aktuelle Studie der Wiener Städtischen Versicherung. Besonders hoch ist das Risiko bei Turnieren in Übersee. Während der WM in Brasilien 2014 sind 20% mehr Einbrüche verübt worden. In der Diskussion um geplante Budgetkürzungen beim Uni-Budget macht jetzt die Tiroler ÖVP-Bildungslandesrätin Cornelia Hagele einen Vorstoß. Sie fordert, dass Universitäten künftig Studiengebühren einheben können sollen. Die Gelder sollen in bessere Betreuung, modernere Infrastruktur und zusätzliche Lehrangebote fließen. Die SPÖ sagt prompt Nein zu dem Vorschlag. Die EU-Staaten beschließen heute schärfere Regeln für Stahlimporte. Damit will die Europäische Union den europäischen Markt vor globaler Überproduktion und billiger Konkurrenz, insbesondere aus China, Indien und der Türkei, schützen. Ab dem 1. Juli wird die zollfreie Einfuhrmenge um 47% reduziert. Mengen, die diese Grenze überschreiten, sollen mit einem Strafzoll von 50% belegt werden.
2: Vorarlberg, Tirol, Kärnten und Steiermark, mittlerweile einige Gewitterzellen dort verteilt. Dafür sonnig noch zwischen Oberösterreich und dem Burgenland und ganz unten in Kärnten und in der Südsteiermark. Die Nacht, teilweise sehr turbulent, gibt 10 bis 19 Grad her. Morgen Dienstag im Westen maximal nur mehr 15 Grad. Und bis euch die Kaltfront im Osten erreicht, bekommt ihr noch bis zu 30 Grad. Hier ist der sehr kurze Verkehrsüberblick für den Montagabend. Es ist nämlich nichts los, ihr habt freie Fahrt. Also, gute Fahrt.
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